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1: Präsidentin Pirz Musar, ein Feiertag der Erinnerung, vor allem aber der Zugehörigkeit. Guten Tag, mein Name ist Lydia Tschutschko.
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1: Staatspräsidentin Natascha Pirz-Musar hat den heutigen Feiertag der Eingliederung von Prekmurje und zur Vereinigung der dort lebenden Slowenen mit der slowenischen Nation in einer Botschaft als einen Tag des historischen Gedenkens bezeichnet, vor allem aber auch als einen Tag der Zugehörigkeit. Er solle immer wieder daran erinnern, dass unterschiedliche historische Wege uns in dieselbe Heimat geführt hätten, eine Heimat, die wir gemeinsam bewahren und mitgestalten müssten. Am 17. August 1919 bekundeten die slowenisch gesinnten Bewohnerinnen und Bewohner das Prekmurje bei einer Massenkundgebung in Beltinci ihren Willen, ihre Zukunft gemeinsam mit ihren Landsleuten auf der anderen Seite der Mur zu gestalten. Der US-Gesandte und Schwiegersohn von US-Präsident Donald Trump, Jared Kushner, ist in Israel eingetroffen. Dort soll er heute voraussichtlich mit Ministerpräsident Benjamin Netanyahu zusammentreffen. Bei dem Gespräch dürfte es um die Umsetzung des US-Friedensplans für den Gazastreifen gehen, den Israel ablehnt. Kushner reiste aus Ägypten nach Israel weiter, wo er sich gestern unter anderem mit Vertretern der Hamas getroffen hatte. In Ljubljana beginnt heute die 12. Ausgabe des Kurzfilmfestivals FIK. An mehreren Veranstaltungsorten stehen slowenische und internationale Kurzfilme sowie kuratierte Sektionen auf dem Programm. Neu in diesem Jahr sind zwei internationale Wettbewerbsprogramme mit Kurzfilmen für Kinder. Zum Wetter. Es ist wechselnd bewölkt, vereinzelt gibt es Schauer, teils auch Gewitter. Die Tageshöchsttemperaturen zwischen 26 und 32 Grad.
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1: Es staut sich auf der A1 Autobahn zwischen Domžale und Zadobrova in Richtung Ljubljana, dann zwischen Slovenske Konice und dem Tunnel Golorebro auch hier in Richtung Ljubljana. Auf der A2 Autobahn Ljubljana-Obrežje zwischen Bič und Ivančna Gorica in Richtung Ljubljana, auf der A2 Autobahn vor dem Tunnel Šentvid in Richtung Ljubljana sowie auf der westlichen Umfahrungsstraße in Richtung Brezovice. Der Tunnel Šentvid in Richtung Kosese wird zeitweise aus Sicherheitsgründen auch gesperrt. Behinderungen gibt es wegen eines liegen gebliebenen PKWs auf der A5 Autobahn zwischen Pince und Lendava in Richtung Murska Sobota. Wegen eines liegen gebliebenen PKWs ferner Behinderungen auf der A1 Autobahn zwischen Unetz und Logatec in Richtung Ljubljana und Vorsicht, ein Tier auf der Fahrbahn und zwar auf der A2 Autobahn zwischen der Anschlussstelle Kranzachod und Naklo in beide Richtungen. Vorsicht geboten.
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1: Staus gibt es auf der A1 Autobahn zwischen Domžale und Zadobrova in Richtung Ljubljana. Zwischen Slovenska Bistrica Jug und dem Tunnel Golorebro in Richtung Ljubljana. Auf der A2 Autobahn Ljubljana-Obrežje zwischen Bič und Ivančna Gorica auch hier in Richtung Ljubljana. Auf der A2 Autobahn vor dem Tunnel Šentvid in Richtung Ljubljana sowie auf der westlichen Umfahrungsstraße von Ljubljana in Richtung Brezovica. Staus auch auf der A1 Autobahn vor Postojna in Richtung Koper, wie auch auf den Straßen Bertoke-Koper, Bled-Lesce, Bohinska-Bela-Bled, Schmarje-Koper und Lucia-Strunjan. Zu Behinderungen wegen liegen gebliebener LKWs gibt es auf der A5 Autobahn zwischen Pince und Lendava in Richtung Murska Sobota. Zu Behinderungen wegen eines liegen gebliebenen PKWs kommt es auch auf der A1 Autobahn zwischen Unec und Logatec in Richtung Ljubljana sowie auf der A1 Autobahn vor Slovenske Konice in Richtung Ljubljana. Vorsicht, nach wie vor ein Tier auf der Fahrbahn auf der A2 Autobahn zwischen den Anschlussstellen Kranza, Hort und Nakla. Vorsicht ist geboten in beide Richtungen.
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1: Slowenien feiert den Tag der Eingliederung von Prekmurje. Guten Tag, mein Name ist Lydia Tschutschko.
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1: Slowenien feiert heute den Tag der Eingliederung von Prekmurje und der Vereinigung der dort lebenden Slowenen mit der slowenischen Nation. In Velika Polana fand gestern Abend die zentrale regionale Feier statt. Festredner war der stellvertretende Ministerpräsident und Minister für Infrastruktur und Energie Jernej Vrtovec. Er betonte die Bedeutung gleicher Chancen für alle Landesteile.
2: Slowenien torej ne sme biti razdeljena na kraje, kjer je prihodnost, in kraje, odkoder se v prihodnost odhaja. 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
1: Er sprach sie für bessere Entwicklungsmöglichkeiten im Prekmurje und dafür aus, Bedingungen zu schaffen, damit junge Menschen in der Region bleiben oder dorthin zurückkehren. Zugleich verwies er auf das Potenzial der Region und die Bedeutung einer moderneren Infrastruktur. Aus der russischen Region Belgorod an der Grenze zur Ukraine wird von einem ukrainischen Raketenangriff mit 6 Toten und 4 Verletzten berichtet, darunter ein 14-jähriges Kind. Russland griff unterdessen die Hafeninfrastruktur in Ismail an. Bei den gegenseitigen Angriffen Russlands und der Ukraine wurden gestern nach Angaben der französischen Nachrichtenagentur AFP insgesamt mindestens 19 Menschen getötet. In Belgien kämpfen die Einsatzkräfte weiter gegen den großen Waldbrand im Naturschutzgebiet Hohes Venn im Osten des Landes. Unweit der Grenze zu Deutschland haben die Flammen inzwischen eine Fläche von rund 30 Quadratkilometern zerstört. Rund 600 Bewohner in der nahegelegenen Gemeinden Weimes und Büttgenbach in der Provinz Lüttich mussten sich in Sicherheit bringen. Auch Touristen wurde von Behördenseite nahegelegt, die Gegend zu verlassen. In Teilen der nahegelegenen deutschen Stadt Monschau haben die Behörden eine Evakuierung angeordnet. Auch in Deutschland sind noch nicht alle Waldbrände gelöscht. Im Hürtgenwald in Nordrhein-Westfalen gibt es nach Behördenangaben noch vereinzelt Glutnester. Im Westerwald in Rheinland-Pfalz musste ein Teil der Gemeinde Gebhardshain evakuiert werden. Zum Wetter. Es ist wechselnd bewölkt, vereinzelt gibt es Schauer oder Gewitter. Die Tageshöchsttemperaturen liegen zwischen 26 und 32 Grad.
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1: Es staut sich auf der A1 Autobahn zwischen Domžale und Zadobrova, zwischen Slovenska Bistrica Jug und dem Tunnel Golorebro und Dramlje-Pletovarje in Richtung Maribor. Dann auf der A2 Autobahn zwischen Bič und Ivančna Gorica in Richtung Ljubljana. Auf der A2 Autobahn vor dem Tunnel Štětvid in Richtung Ljubljana sowie auf der westlichen Umfahrungsstraße von Ljubljana in Richtung Brezovica. Auf der südlichen Umfahrungsstraße vom Zentrum in Richtung der Region Küste. Dann auf der A1 Autobahn vor Postojna in Richtung Koper. Stockenden Verkehr gibt es auch auf den Straßen Bertoki-Koper, Bled-Lesce, Buchinska-Bela-Bled, Schmarje-Koper und Lucia-Strunjan. Zu Behinderungen wegen liegengebliebener PKWs kommt es auf der A1 Autobahn auf der langsamen Spur zwischen Gamberg und Senožeče in Richtung Ljubljana, auf der A2 Autobahn vor dem Tunnel Štětvid und Kosese in Richtung Kosese, auf der A1 Autobahn zwischen Podmil und Blagovica in Richtung Ljubljana. Vorsicht, ein Gegenstand auf der A2 Autobahn vor Višnjegora in Richtung Obrežje und nach wie vor ein Tier auf der A2 Autobahn zwischen der Anschlussstelle Kran, Zahod und Naklo. In beide Richtungen ist Vorsicht geboten.
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1: Wir schauen zu den Veranstaltungshinweisen für den heutigen Montag. Zunächst laden wir Sie nach Ljubljana zu einer Konzertaufführung der Oper Maria de Buenos Aires von Astor Piazzolla ein.

Beginn ist heute Abend um 20.30 Uhr im Freilichttheater Križanke in Ljubljana. Das Festival Radaulica lädt zum Konzert Parthenopes Harfe von Margret Köhl ein.

Die Geschichte der Sirene Parthenope aus Homers Epos Odysse steht heute Abend um 20 Uhr im Schloss Radovlice im Mittelpunkt. Wir schauen nach Novo Mesto. Hier beginnt das internationale Festival und der Workshop Jazzinti. Heute Abend stehen ein Konzert von Marko Momčilović Quartett und Rok Zalokar Žlehtet auf dem Programm. Beginn ist um 20 Uhr auf dem Platz vor dem Kulturzentrum Janez Trdina in Novo Mesto.

Schließlich noch dies. Im Rahmen des Festivals für alte Musik Civic gibt der Portugiese Tiago Matias ein Konzert. Er spielt auf Vihuela, ein historisches spanisches Saiteninstrument, und Barockgitarre.

0: Beginn ist um 19.30 Uhr im Teufelsturm im Dorf Soteska bei Dolinske Toplice. Soweit einige Vorschläge von uns und wenn auch diesmal einiges für Sie dabei war, wünschen wir viel Spaß.
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1: Slowenien feiert den Tag der Eingliederung von Prekmurje. Guten Tag, mein Name ist Lydia Tschutschko.
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1: Slowenien feiert heute den Tag der Eingliederung von Prekmurje und der Vereinigung der dort lebenden Slowenen mit der slowenischen Nation. In Velika Polana fand gestern Abend die zentrale regionale Feier statt. Festredner war der stellvertretende Ministerpräsident und Minister für Infrastruktur und Energie Jernej Vrtovec. Er betonte die Bedeutung gleicher Chancen für alle Landesteile.
2: Slovenija torej ne sme biti razdeljena na kraje, kjer je prihodnost, in kraje, od koder se v prihodnost odhaja. 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
1: Sprach sie für bessere Entwicklungsmöglichkeiten im Prekmurje und dafür aus, Bedingungen zu schaffen, damit junge Menschen in der Region bleiben oder dorthin zurückkehren. Zugleich verwies sie auf das Potenzial der Region und die Bedeutung einer moderneren Infrastruktur. In Ljubljana beginnt heute die 12. Ausgabe des Kurzfilmfestivals FIK. An mehreren Veranstaltungsorten stehen slowenische und internationale Kurzfilme sowie kuratierte Sektionen, Fachprogramme und ein begleitendes gesellschaftliches Programm im Mittelpunkt. Festivalleiter Mateusz Fekonja betont die große Zahl slowenischer Filmeinrichtungen.
3: V preteklih letih pa redno dobivamo že samo slovenskih filmov, v prijavah jih je 170-180, kar priča o izjemno vitalni in močni produkciji za tako majhno državo.
1: Dies zeuge von einer lebendigen und starken Filmproduktion. Auch beim Publikum seien Kurzfilme sehr beliebt. Bei schönem Wetter kämen mehr als 300 Menschen zu den Vorführungen.
3: Prav tako je občinstvo zelo posvojilo to formo. Na ploščadi v lepem vremenu se zgrne 300 in več ljudi na projekcije kratkih filmov.
1: Neu in diesem Jahr sind zwei internationale Wettbewerbsprogramme mit Kurzfilmen für Kinder. Im Alter von 82 Jahren ist der Marketing-Experte und Politikanalyst Miro Klinej gestorben. Der promovierte Psychologe war viele Jahre als Dozent an der Fakultät für Sozialwissenschaften in Ljubljana tätig. Klinej war einer der Mitgestalter des Werbeslogans Slovenija moja dežela, Slowenien meine Heimat. 2017 wurde er mit dem slowenischen Verdienstorden ausgezeichnet. Der slowenische Radsportstar Primož Roglič wird trotz seines Sturzes vor einigen Wochen bei der diesjährigen Spanien-Rundfahrt starten. Das berichtet die Gazeta dello Sport. Die Vuelta beginnt am Samstag in Monte Carlo. Sein Team Red Bull Bora Hansgrohe will die offizielle Aufstellung in den kommenden Tagen bekannt geben. Ebenfalls am Start ist der Weltranglisten-Erste Tadej Pogacar, der erstmals seit 2019 wieder an der Spanien-Rundfahrt teilnimmt. Zum Wetter. Es ist wechselnd bewölkt, vereinzelt gibt es Schauer oder Gewitter. Die Tageshöchsttemperaturen liegen zwischen 26 und 32 Grad.
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1: Zu Behinderungen nach einem Verkehrsunfall kommt es auf der A1 Autobahn zwischen der Anschlussstelle Dramle und der Raststation Sima in Richtung Ljubljana. Auf der A1 Autobahn zwischen Logatec und Unetz in Richtung Koperich ist die langsame Spur gesperrt. Es hat sich ein Rückstau gebildet bis nach Vrhnika. Dann Behinderungen wegen eines Gegenstands auf der A2 Autobahn zwischen Dobruškavas und Smednik in Richtung Obreže. Staus derzeit in Richtung Vrhnika auf der Umfahrungsstraße von Ljubljana vom Zentrum und der Abzweigung Kosese. Auf der A1 Autobahn zwischen Unetz und Brezovice in Richtung Ljubljana an vereinzelten Abschnitten. Auf der A1 Autobahn zwischen Slovenska Bistrica Jug und dem Tunnel Golorebro in Richtung Ljubljana zwischen Dramlje und Pletovarje in Richtung Maribor. Staus auch auf der A2 Autobahn zwischen Bič und Ivančna Gorica in Richtung Ljubljana sowie 1 Kilometer Stau auf der A2 Autobahn vor dem Tunnel Karawanke in Richtung Österreich. Etwas langsameren Verkehr gibt es auch auf den Straßen Ljubljana-Brezovica, Bertoki-Koper, Lesce-Bled, Schmarje-Koper und Lucia-Strunjan.
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1: Behörden prüfen Terrorverdacht nach Bränden bei Zadar. Guten Tag, mein Name ist Lydia Tschutschko.
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1: Bei dem Feuer, das in der Nacht auf Freitag das Gebiet um Lokva, Rogoznica und den kroatischen Ferienort Omiš verwüstet hat, sind mehr als 70 Wohnhäuser ganz oder teilweise niedergebrannt. Unterdessen prüfen die Behörden, ob die Brände in der Region Zadar möglicherweise einen terroristischen Hintergrund haben. Das Ausmaß der Schäden in der Landwirtschaft ist noch nicht ermittelt. Aus der russischen Region Belgorod an der Grenze zur Ukraine wird von einem ukrainischen Raketenangriff mit 6 Toten und 4 Verletzten berichtet, darunter ein 14-jähriges Kind. Russland griff unterdessen die Hafeninfrastruktur in Ismail an. Bei den gegenseitigen Angriffen Russlands und der Ukraine wurden gestern nach Angaben der französischen Nachrichtenagentur AFP insgesamt mindestens 19 Menschen getötet. Nachdem die Preise in der vergangenen Woche deutlich gesunken sind, werden die staatlich regulierten Preise für Kraftstoffe ab Mitternacht wieder angehoben. Ein Liter 95 Oktan Benzin kostet künftig 6,3 Cent mehr als bisher. Diesel wird um 10,4 Cent und Heizöl um 11,4 Cent pro Liter teurer. Die neuen Preise gelten bis anschließend 24. August. Das Wetter morgen. Es wird teilweise sonnig, zeitweise gibt es auch mehr Wolken. Am Nachmittag und am Abend kann es vor allem im Norden vereinzelt zu Schauern kommen. Die Frühtemperaturen liegen zwischen 12 und 18. Die Tageshöchstwerte von 23 bis 28, an der Küste bis zu 30 Grad.
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1: Behinderungen gibt es auf der A1 Autobahn zwischen Senožeče und Nános in Richtung Ljubljana. Hier ist die langsame Spur wegen eines liegengebliebenen PKWs gesperrt. Ferner staute sich auch in Richtung Vrhnika auf der Umfahrungsstraße von Ljubljana vom Zentrum und der Abzweigung Kosese. Auf der A1 Autobahn zwischen Unec und Brezovica in Richtung Ljubljana sowie zwischen Unec und Raubarkommanda in Richtung Koper an vereinzelten Abschnitten. Staus auch auf der A1 Autobahn zwischen Slovenska Bistrica Jug und dem Tunnel Golo Rebro in Richtung Ljubljana sowie zwischen Dramlje und Plitovarje in Richtung Maribor. Ferner staute sich auch auf der A2 Autobahn und zwar zwischen Bič und Ivančna Gorica in Richtung Ljubljana. Ähnlich auch auf der A2 Autobahn zwischen Šentvid und Brnik an vereinzelten Abschnitten in Richtung Karavanke. Dann vor dem Tunnel Karavanke in Richtung Österreich 1 Kilometer Stau. Zeitweise wird der Tunnel auch aus Sicherheitsgründen und Kontrollen auf der österreichischen Seite gesperrt. Etwas langsamer voran geht es auch auf den Straßen Ljubljana-Brezovica, Bertoki-Koper und Lesse-Bled. Und noch dies, wegen eines Verkehrsunfalls kommt es zu Behinderungen auf der Autobahn, und zwar zwischen der Autobahn und Novo Mesto auf der Straße Ljubljanska Cesta. Hier ist eine Halbsperre eingerichtet worden. Es hat sich hier auch ein Rückstau gebildet.
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1: Nach einem Verkehrsunfall gibt es Behinderungen auf der A2-Autobahn Ljubljana-Obrežje bei der Anschlussstelle Drnovo in Richtung Obrežje. Behinderungen auf der A1-Autobahn zwischen Senožeče und Nanos in Richtung Ljubljana. Die langsame Spur ist hier gesperrt. Es staut sich in Richtung Vrhnika auf der Umfahrungsstraße von Ljubljana vom Zentrum und Brda. Dann auf der A1-Autobahn zwischen Unec und Brezovica in Richtung Ljubljana sowie zwischen Unec und Raubarkommanda in Richtung Koper an vereinzelten Abschnitten. Staus auch auf der A1-Autobahn zwischen Slovenske Konice und dem Tunnel Golorebro in Richtung Ljubljana, zwischen Dramlje und Plitovarje in Richtung Maribor. Etwas langsamer voran geht es auch auf der A2-Autobahn Ljubljana-Obrežje zwischen Bič und Ivančna-Gorica in Richtung Ljubljana. Ferner auf der A2-Autobahn zwischen Kozarje und Brnik und zwar an vereinzelten Abschnitten in Richtung Karavanke. Zeitweise wird der Tunnel Šentvid gesperrt. Auf den Straßen Ljubljana-Brezovica, Bertoki-Koper, Lesja-Bled und Izola-Strunjan geht es ebenfalls etwas langsamer voran.
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3: In der slowenischen Sprache haben viele Begriffe für schlimme Ereignisse eine weibliche grammatische Form. Zum Beispiel die Pest oder Naturkatastrophen wie Gewitter oder Überschwemmungen, aber auch der Tod, Smrt. Und warum weiblich? Nun, im Slawischen werden abstrakte oder zerstörerische Kräfte oft als weiblich dargestellt. Historisch wurden Naturgewalten und Katastrophen metaphorisch wie Mutter Natur behandelt, unberechenbar und mächtig. Deshalb sind diese Begriffe im Slowenischen sowohl grammatisch als auch kulturell weiblich verankert.
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1: Slowenien feiert den Tag der Eingliederung von Prekmurje. Guten Tag, mein Name ist Lydia Tschutschko.
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1: Slowenien feiert heute den Tag der Eingliederung von Prekmurje und der Vereinigung der dort lebenden Slowenen mit der slowenischen Nation. In Velika Polana fand gestern Abend die zentrale regionale Feier statt. Festredner war der stellvertretende Ministerpräsident und Minister für Infrastruktur und Energie Jernej Vrtovec. Er betonte die Bedeutung gleicher Chancen für alle Landesteile.
2: Slowenien torej ne sme biti razdeljena na kraje, kjer je prihodnost, in kraje, od koder se v prihodnost odhaja. Prihodnost mora biti povsod.
1: Sprach sie für bessere Entwicklungsmöglichkeiten im Prekmurje und dafür aus, Bedingungen zu schaffen, damit junge Menschen in der Region bleiben oder dorthin zurückkehren. Zugleich verwies sie auf das Potenzial der Region und die Bedeutung einer moderneren Infrastruktur. In Ljubljana beginnt heute die 12. Ausgabe des Kurzfilmfestivals FIK. An mehreren Veranstaltungsorten stehen slowenische und internationale Kurzfilme sowie kuratierte Sektionen, Fachprogramme und ein begleitendes gesellschaftliches Programm im Mittelpunkt. Festivalleiter Mateusz Fekonja betont die große Zahl slowenischer Filmeinrichtungen.
3: V preteklih letih pa redno dobivamo že samo slovenskih filmov, v prijavah jih je 170-180, kar priča izjemno vitalni in močni produkciji za tako majhno državo.
1: Dies zeuge von einer lebendigen und starken Filmproduktion. Auch beim Publikum seien Kurzfilme sehr beliebt. Bei schönem Wetter kämen mehr als 300 Menschen zu den Vorführungen.
3: Prav tako je občinstvo zelo posvojilo to formo. Na ploščadi v lepem vremenu se zgrne 300 in več ljudi na projekcije kratkih filmov.
1: Neu in diesem Jahr sind zwei internationale Wettbewerbsprogramme mit Kurzfilmen für Kinder. Im Alter von 98 Jahren ist heute der slowenische Regisseur und Professor Mile Korun gestorben. Das teilte seine Familie mit. Korun prägte das slowenische Theater über Jahrzehnte und war auch als Autor von Dramen tätig. Ein Schwerpunkt seines Schaffens war Ivan Cankar, dessen Werke ihn seit seinen ersten Regiearbeiten Ende der 50er Jahre begleiteten. Für seine Arbeiten erhielt er zahlreiche Auszeichnungen, darunter 1991 den Prešeren-Preis. Das Wetter morgen. Teilweise sonnig, zeitweise auch mehr Wolken. Am Nachmittag und am Abend kann es vor allem im Norden vereinzelt zu Schauern kommen. Die Frühtemperaturen zwischen 12 und 18. Die Tageshöchstwerte von 23 bis 28, an der Küste bis zu 30 Grad.
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1: Behinderungen gibt es auf der A1 Autobahn zwischen Unetz und Logatec in Richtung Ljubljana ist ein Gegenstand auf der Fahrbahn. Behinderungen auch auf der A1 Autobahn zwischen Vransko und dem Tunnel Lucica in Richtung Ljubljana. Hier ist eine Fahrspur gesperrt wegen eines liegen gebliebenen LKWs. Dann zwischen Zellezenter Zahod in Richtung Ljubljana. Hier ist ein umfahrendes Tier auf der Fahrbahn. Behinderungen nach einem Verkehrsunfall gibt es auf der A2-Autobahn Ljubljana-Obrežje. Bei der Anschluss Drnovo in Richtung Obrežje ist eine Fahrspur gesperrt. Es staut sich auf der A1-Autobahn zwischen Vrhnika und Brezovice in Richtung Ljubljana an vereinzelten Abschnitten, auf der A1-Autobahn zwischen Dramlje und Pretovarje in Richtung Maribor und auf der Straße Lescehe-Bled.
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1: Slowenien feiert heute die Eingliederung von Prekmurje und die Vereinigung der dort lebenden Slowenen mit dem slowenischen Muttervolk. Bei der zentralen Feier in Velika Polana betonte Vizepremier Jernej Vrtovec die Bedeutung gleicher Chancen für alle Landesteile. In Ljubljana beginnt heute die 12. Ausgabe des Kurzfilmfestivals FIK. Bis Ende August stehen slowenische und internationale Kurzfilme, Fachprogramme und begleitende Veranstaltungen auf dem Programm. Neu sind zwei internationale Wettbewerbsprogramme für Kinder. Im Alter von 98 Jahren ist heute der slowenische Regisseur und Professor Mile Kurun gestorben. Er prägte das slowenische Theater über Jahrzehnte und schrieb zuletzt auch Dramen. Ein Schwerpunkt seines Schaffens war der slowenische Schriftsteller Ivan Cankar. Kurun erhielt zahlreiche Auszeichnungen, darunter 1991 den Prešernpreis. Zum Wetter. Morgen wird es teilweise sonnig, zeitweise gibt es mehr Wolken. Am Nachmittag und am Abend sind vor allem im Norden einzelne Schauer möglich. Die Frühtemperaturen zwischen 12 und 18. Die Tageshöchstwerte von 23 bis 28, an der Küste bis zu 30 Grad.
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1: Slowenien feiert heute die Eingliederung von Prekmurje und die Vereinigung der dort lebenden Slowenen mit dem slowenischen Muttervolk. Bei der zentralen Feier in Velika Polana betonte Vizepremier Jernej Vrtovec die Bedeutung gleicher Chancen für alle Landesteile. In Ljubljana beginnt heute die 12. Ausgabe des Kurzfilmfestivals FIK. Bis Ende August stehen slowenische und internationale Kurzfilme, Fachprogramme und begleitende Veranstaltungen auf dem Programm. Neu sind 2 internationale Wettbewerbsprogramme für Kinder. Im Alter von 98 Jahren ist heute der slowenische Regisseur und Professor Mile Kurun gestorben. Er prägte das slowenische Theater über Jahrzehnte und schrieb zuletzt auch Dramen. Ein Schwerpunkt seines Schaffens war der slowenische Schriftsteller Ivan Cankar. Kurun erhielt zahlreiche Auszeichnungen, darunter 1991 den Prešeren-Preis. Zum Wetter. Morgen wird es teilweise sonnig, zeitweise gibt es mehr Wolken. Am Nachmittag und am Abend sind vor allem im Norden einzelne Schauer möglich. Die Frühtemperaturen zwischen 12 und 18. Die Tageshöchstwerte von 23 bis 28, an der Küste bis zu 30 Grad. 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